0: Hör, Alter, trink nicht zu viel. Es steigt einem zu Kopf.
1: Keine Sorge, ich bin so nüchtern wie möglich. Aber das ist wahr. Es schmeckt vortrefflich.
0: Es wirkt, es wirkt.
1: Aber verraten musst du mich nicht, Brüderchen. 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
0: Nun wird's nein, Zeit, ihn fortzuschaffen.
1: Der Basar wüsste...
0: Nun komm, Alter, komm. Wir wollen schlafen gehen.
1: Schlafen? Ja, schämst du dich nicht, Gift und Dolch? Wer wird diese schläfrig sein? Es ist ja kaum morgen.
0: Nein, nein, die Sonne ist schon hinunter. Komm, komm, dass uns der Basar nicht überrascht.
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0: Gute Nacht, Brüderchen. Oh. 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Kommen Sie.

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2: Was?
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0: 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Martern aller Art.

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